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0: geben will, sag ich, ja, Frau Donnerwetter, Sapramenta, bitte aber ein bisschen. Na, was wird meine Olle sagen, wenn ich zu Hause komme? Ah, wer kommt denn da? Ein popperes Mädel, einfach Puppe. Großartig, großartig. Die quatscht dich an. Also Fräulein, gestatten Sie, darf ich Sie um die Ecke bringen?
1: Hilfe!
0: Na, nur warum schreien Sie denn so, Fräulein? Ich meine doch bloß Sie um die Ecke bringen, in die Konditorei hier. Ja.
1: Ach so!
0: Ach, was dachten Sie denn?
1: Ich meinte so einen Überfall.
0: Aber reden Sie doch nicht, so ein Quatsch.
1: Wissen Sie, Sie haben aber einen Strip.
0: Wer?
1: Sie!
0: Ich ja! Ja, aber Fräulein, warum lachen Sie, wollen Sie denn immer fort?
1: Nein, sehen Sie ulkig aus.
0: Wer?
1: Sie!
0: Ich?
1: Ja.
0: Ja. Aber vorher sagen Sie was, die meckern ja fort, was ist mit Ihnen bloß los? Ja.
1: Aber wissen Sie,
0: na, was ist
1: Sie
0: denn?
1: Sehen aus wie Radio auf dem Dach.
0: Aber was machen Sie mit mir, mein Theater? Also hören Sie mal, Fräulein. Aber Fräulein,
1: ich kann Sie gar nicht ansehen.
0: Was ist denn los? Also, was sagt man dazu, Fräulein? Sie machen mich ja ganz traurig. Also wenn Sie jetzt...
1: Mir platzt ja der Bauch.
0: Oh, meine auf!
1: Ihr Vorhemdchen!
0: Was ist denn mit meinem Vorhemdchen?
1: Ihr Serviteur!
0: Nein, nicht so was. Was haben Sie denn mit meinem Serviteur?
1: Ihr Labbetönchen!
0: Labbetönchen! Was hat die denn damit? Also,
1: ach, so ein Gipsverband!
0: Aber was ist denn mit dem Gips? Was meinst du denn damit? Also, nur was ist...
1: Ich kann ja gar nicht mehr lachen. Diese Dauerbrust.
0: Was ist denn damit? Was haben Sie denn gemacht? Also, was ist denn...
1: Ach, die Weste sind ja unten durchgerutscht.
0: Ach, die Weste ist gut, aber ach, ich brauche was.
1: Ich kann ja nicht mehr.

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1: In diesem Fall, verehrter Herr, sagt man ihr Antrag hier nicht mehr. Was ist du, wer ich werde ich noch sehen?
0: Sie werden mir doch keinen Korb geben.
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0: Schön! Gehen Sie Jank von einem Spätbord. Richtig gefährlich.
1: Was? Die Jank?
0: Nee, fünf auf die Länge zur Liedfalle. Cricket! 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
1: Die Glüttenmann! Glüttenmann!
0: Die Irre, Madame, ich bin keine Glüttenmann. Ich bin Brikett-Händler.
1: Dann du bist nur Herr Brikett-Händler. Ist ja auch schön.
0: Ob ich schön bin? Setzen Sie da das Zweifel drin. Beziehen Sie sich doch mal meine klassischen Züge, ob ich schön bin.
1: Meine Ihre Brikett?
0: Ach so, mein Brikett. Schön, das ist doch ja kein Ausdruck. Mein Brikett ist lieblich. 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
1: Dieses Stück geben Sie auf den Zentner.
0: 100 Stück, selbstverständlich. Genau gezahlt.
1: Ach, dann zählen Sie mir bitte 100 Stück hier in den Sack hinein. Aber genau 100 Stück.
0: Ja, das ist doch richtig, Madame. Was denn so geht? 1, 2, 3, 4, 5, 6, 7. Ist das Ihr Töchterchen, Madame?
1: Oh ja.
0: Wie alt ist denn das Kind?
1: 12 Jahre.
0: 12 Jahre, Donnerlitsch, noch ist das einfach ein Strammkind. 12 Jahre. 13, 14, 15, 16, 17, 18, 19.
1: Ich habe auch noch einen Sohn von 28 Jahren.
0: Noch einen Sohn von 28 Jahren, Donnerlitsch, das ist aber ja nicht aus. 28 Jahre. 29, 30, 31, 32, 33, 34, 35, 36. Wie alt ist ihr da, Madame Eyenlin?
1: 56 Jahre.
0: 56 Jahre? Das fühlt ja auch keiner an. Ich hätte nicht höchstens vor 55 Freisädel geschätzt. 55 Freiviertel, ja. Und 56 ist er alt. 57, 58, 59, 60. 61, 62, 63, 64, Leberfahrtrot noch.
1: Oh ja, der ist schon 94 Jahre alt.
0: 94 Jahre, was denn ist das? 94 Jahre, 95, 96, 97, 98, 99, 100. So, reell gezahlt.
1: Das ist gar nicht so leicht, kann er bezug.
0: Ah, das tut mir ja.
1: Sagen Sie mal, wie lange dauert es endlich, bis ein Brikett-Händler reich wird?
0: Ja, ehrlich, Schwert am längsten, Madame. 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

0: Verehrung.
1: Ja.
0: Kompliment.
1: Guten Tag.
0: Ja. Was bist denn du?
2: Ein Tischler.
0: Aha. Und du?
1: Ein Schneider.
0: Aha. Mhm. Ich bin eine Schwester. Ja. Wohin?
2: Da geh ich auch hin.
0: Ich auch. Ja, ja.
1: Aha.
0: Ja, ja. Ja, dann haben wir denselben Weg. Darf ich bitten, mein Herr? Ja?
2: Gut.

0: Aufstehen.
1: Schon Mittag.
0: Schuster. Aufstehen.
1: Aufstehen. Was?
2: Morgen. Frühstück.
1: Frühstück?
2: Kein?
0: Ja, ich gehe mich waschen.
1: Ja. Ich möchte mich auch waschen gehen.
2: Wieso? Ist heute Sonntag?
1: Nein.
2: Also. Niemand. Moment, Moment.

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0: Achtung, Achtung, meine Damen und Herren, hier ist die musikalische Drehbühne mit den Oktoberneuheiten auf Odeon und Gloria Musikplatten. Hinein ins Vergnügen mit dem gleichnamigen Stimmungswalzer auf Gloria.
1: Ach bitte, Herr Kapellmeister, spielen Sie uns doch mal den neuesten Tanzschlager vor, ja?
2: Ach, Sie meinen wohl, hinein!
3: Hinein!
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1: Kruzielement, Bombenelement, immer bitte Kuppas.
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0: Was ist denn draußen los? Die ganze Straße ist mit Autos verstopft und das Publikum steht spalier. Da kommt er ja schon. Beifall prasselt los. Es singt Jan Kipura auf Odeon.

hat er den Bogen raus und ob er ihn hat. Übrigens, Bogen, da ist Georges Boulanger. Und wer führt wohl den Bogen wie er in der russischen Romanze Zwei Gitarren auf Odeon?

0: Ist das nicht ein ganzer Kerl?
1: Ja, das ist halt so, antwortet unser Herbert Ernst Groh mit dem Lied aus dem Tonfilm Ein ganzer Kerl. Auf Odeon. Bitte, Herr Groh.

0: es ist ein Stückerl Herz dabei.
1: Auf unserer Drehbühne ist aber auch Platz für ein flottes Marschlied. Annemariechen, Annemarei, auf Gloria!

Wir setzen unsere musikalische Drehbühne wieder in Gang. Und fragt da einer, um was es sich dreht? Martha Eckert antwortet ihm mit dem Turmfilmlied: Die ganze Welt dreht sich um Liebe. Aber nur auf Odeon bitte.

Und nun folgt eine Arie aus Rigoletto. Da perlen die Töne, freundlich blick ich auf diese und jene. Valentin Haller vom Deutschen Opernhaus auf Odeon. Freundlich.

So fliegt der eine auf diese, der andere auf jene. Und deshalb beschließen wir unseren musikalischen Reigen mit dem Fliegermarsch aus der Operette Der fliegende Rittmeister. Auf Gloria!

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Unser Körper gleicht einem jahrzehntelang bewohnten Haus, das immer wieder geprüft und ausgebessert werden muss. Besonders der berufstätige Mensch braucht Ausgleichsübungen. Zuerst einen Lauf, bitte. Links und rechts und eins und zwei. Links, rechts, hopp, hopp. Weg vom Boden, leicht, Feder, hopp, hopp. Nochmal, leicht, zwei, eins, zwei. Links, rechts, jetzt, jetzt. Und immer wieder dann, mehrmals täglich, das tiefe Durchatmen. Ausatmen bitte, ganz tief und wieder einatmen, sich schön strecken und wieder ausatmen und wieder einatmen. Dann achte man stets auf gute Haltung im Sitzen, Stehen und Gehen. Dazu Kräftigung der Rückenmuskeln. Folgende Übung, Rumpf tief nach vorne beugen, dann aufrichten bis zur Waagrechten. Dann vollends aufrollen bis zum aufrechten Stand. Fertig. Arme hoch. Beugen. Runter ganz tief. Jetzt bis zur waagrechten heben. Jetzt wieder aufrollen. Arme hoch. Tief beugen. Runter. Jetzt den Rumpf waagrecht heben. Jetzt wieder aufrollen. Mit der Einatmung beugen.

besonderer Bedeutung ist aber auch das Rumpfdrehen. Folgende Übung. Rumpfdrehen nach links, dann nach rechts, dann links herum einen ganzen Rumpfkreis. Bitte, breite Beinstellung, Arme nach vorn. Üben!

Zeit nach links, rechts und kreis, nach links, nach rechts und kreis. Der Erfolg beruht auf der Ausdauer. Je mehr Sie üben, desto besser. Gegen viele Sitzen sind Streckungen notwendig, auch im Hinblick ungehemmter Blutzirkulation. Zuerst Beinschwingen vorwärts und rückwärts. Bitte. Vor

gegen vorübergeneigte Haltung, kräftiges Zusammenführen der Schulterblätter. Wir führen jetzt beide Arme langsam nach vorn, dann zur Seite und dabei kräftig die Schulterblätter zusammen. Bitte, Arme vorführen, jetzt zur Seite und wieder. Arme nach vorn, wieder zur Seite, Schulterblätter zusammen, wieder vor die Arme und zur Seite, wieder vor und zur Seite. Arme jetzt bitte hängen lassen, Schulter kreisen, ununterbrochen, beide Schultern heben, kräftig zurückführen und wieder senken. Üben. Heben, rück und senken, heben, rückführen und senken. Jetzt. Und kräftig Schulterblätter zusammenbringen, heben, zurück und ab, Schulter kreisen, ununterbrochen, jetzt. Und jetzt. Und die tägliche Kräftigung der Bauchmuskeln darf auch nicht fehlen. Bitte sitzen, noch besser Rückenlage. Beine auf und ab im Wechsel. Üben. Bauch

senkrecht hoch, langsam wieder senken und beide Beine heben hoch, langsam wieder senken. Gut, alles aufgestanden und jetzt noch den Zehengang. Arme in Nacken halte, Ellbogen kräftig auseinander, Schulterblätter zusammenlassen, auf den vordersten Fußspitzen gehen. Schritt und Schritt und links, rechts, Schritt, Schritt. Strecken, strecken, aufrecht, schön, links, rechts, links. Auf diese Weise den Körper entwickeln, ausbilden und kräftigen, heißt auch, dem Geist ein tüchtiges Werkzeug geben.

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Gespießer, kennst du den? Nö. Den kennst du nicht? Nö. Das ist ja ein kleiner Ficker. Nö. Was ist denn mit dem? Der hat jetzt eine Kneipe gekauft.

wohnte der nicht frierender Gold doch nicht Straße? Der siehst du, sie so ein kleiner Dicker, den meine ich. Was ist denn mit dem? Nur du, Hermann, ach, aber der kriegt ja nun vielleicht einmal Grenze. Wieso ist denn der tot? Ach, du dummes Luder, der ist nicht tot. Nur warum kriegt denn der nun da vielleicht einmal Grenze? Nun, also der ist im dummen Verein, der ist im Schützenverein, der ist in der Konkordia, der ist im Feuerwehrverein und nun ist er auch noch im Gastwirteverein. Aber der kriegt ja nun vielleicht einmal Grenze. Ach, du meinst, wenn er stirbt? Na, natürlich, wenn denn sonst. Ach so. Nur da konnt er mal lachen. Die Katze. Orter Handlung Leipzig Volkmersdorf. Person Frau Franke, Frau Krause. Frau Franke. Wem gehört denn die Katze? Die gehört unser. So? Die haben eine Katze. Ja, wir haben eine Katze. Ich weiß nicht, steht mir keine halten. Ach Gott, mir halten sie auch bloß von welchen die Meise. Die haben Meise? Nee, wir haben keine Meise. Und ich denke, sie haben Meise. Nee, seit wir die Katze haben, haben wir keine Meise mehr. Wenn sie keine Meise mehr haben, dann brauchen sie doch auch keine Katze. Das ist wahr. Gott, das hab ich mir nicht so überlegt. Warum es regnet, musterwilliges Zwiegespräch unter einem Tor bohren. Frau Krause zu Frau Franke. Nur regnet schöne Wetter. Tja, Gott, das ist ja auch kein Wunder bei dem Wetter. So allgemeines Wetter. Tja, so nass. Und so Gold dabei. Tja, riecht nass, Gold.

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Liebe Soldaten, liebe Hörer, eine Mutter hat angerufen. Eine von den vielen Müttern. Ihr Sohn ist gefallen. Seine Kameraden haben ihm die Erkennungsmarke abgenommen und alles, was ihm gehörte, seiner Mutter geschickt. Die Mutter hat uns angerufen. Sie sagte, ich habe hier das Notizbuch meines lieben Jungen. Auf der letzten Seite steht ein Lied, das er immer so gerne gesungen hat. Das Lied heißt, Gute Nacht, Mutter. Kann ich das Lied noch einmal hören?

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0: Ein selten schönes Stück. Wir müssen leise sprechen, Signora Link. Ich sehe, Sie haben sich verliebt.
1: Ja.
0: Möchten Sie ihn haben?
1: Er würde meine Sammlung wunderbar ergänzen.
0: Ich habe ihn für 5.100 Lire erworben. Dafür würde ich ihm diesen Stich gern überlassen.

0: verzeihen Sie, gnädige Frau, wenn ich mich zu fragen trau, haben wir uns nicht schon mal gesehen?
1: Nicht, dass ich wüsste. Erstens mal verzeih ich's nicht, zweitens mal zeigt Ihr Gesicht, dass die Frage nur ein Vorwand war.
0: Gnädige Frau, ich gebe es zu, dass ich sehr vertraulich tu, doch der Grund dafür ist sonnenklar.
1: Ja, wieso denn?
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0: sie ich ganz bezaubernd fand. 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
1: Ja, gerne, sagen Sie mir, wo und wann.
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1: Nein, nicht allein.
0: 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Ich muss das ganz bestimmt verurteilt und herzlos sein. 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
1: Na, dann ist das Weitere doch wirklich gar nicht schlimm.
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1: An der Ecke?
0: An der Ecke steht mein Mann. Na, du kommst aber heute sehr spät, ich muss schon sagen.
2: Fortsetzung folgt.
0: Aus dem Tagebuch der Dame.
2: Zweites Kapitel. Namen.
0: Liebling, du, ich warte ja schon so lange und mir war nach dir so unsagbar warm.
2: Schon gut.
0: Sag mir doch, warum kommst du so spät?
2: Bis bald.

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0: Die schönste Zeit des Jahres, Ferienzeit. Das schönste Erwachen am ersten Urlaubstag an der See. Bis in das Schlafzimmer hinein hört man das Meer rauschen und spürt den frischen, salzigen Duft auf der Zunge. Wohl kaum hat das Frühstück je so gut geschmeckt wie hier im Ostseebad Bansin. Zwanglos und behaglich sitzt man im Badeanzug auf dem sonnigen Balkon und schaut auf den fröhlich belebten Strand hinunter.
1: Gib mir doch noch eine Tasse Kaffee, bitte.
2: Ha, gerne, ist ja noch reichlich da.
1: Dankeschön.
2: Ha, ist das schön hier, wa?
1: Das ist doch das Herrlichste im Sommer. Meer, Wald und Sonne, das ist wirklich Erholung.
2: Du schau mal, da unten die Jungs mit den aufgekrempelten Hosen und den großen Netzen, die fangen Krabben als Fischköder.
1: Ja, alle Leute sind schon am Strand.
2: Ja, morgen früh ist doch große Burgenkonkurrenz, da wird fleißig geschippt. Jeder möchte einen Preis gewinnen. Du, wir müssen uns auch noch schnell eine Burg bauen.
1: Eine Burg?
2: Natürlich, das gehört unbedingt dazu. Wir werden gleich an den Strand runtergehen und uns einen Strandkorb aussuchen. Und dann muss ich mir noch einen Spaten besorgen.
1: Sag mal, die Burg müsste doch eigentlich auch einen Namen kriegen.
2: Ja, eigentlich
1: den könnte
2: ja
1: man ja mit Muscheln dran schreiben.
2: Wunderbar.
1: Du, wie soll ich ihn heißen?
2: Natürlich Irene.
1: Oder vielleicht Eduard.
2: Du, aber jetzt komm so schnell wie möglich an den Strand runter. Seit Wochen freue ich mich schon auf das erste Seebad.
1: Hier, nimm mal die Badesachen.
3: Aber gerne, komm.
0: Zwei Stunden später liegen unsere Freunde stolz und glücklich in ihrer eigenen Burg, ruhen sich vom ersten Seebad aus und lassen sich von der Sonne braten. Schon knüpfen sie auf ihre erste Ferienbekanntschaft an.
4: Onkel, darf ich mal deine Küppe nehmen? Einen Augenblick bitte, ja?
2: Aber natürlich, mein Junge, gerne, da?
4: Ja, dankeschön.
2: Na, Wetter, was baust du denn da großartig?
4: Oh, einen richtigen Hafen.
2: Oh, ist ja fabelhaft.
4: Ja, guck mal, hier fließt das Wasser rein und den ganzen Berg hoch. Dann muss es hier unter dem Tunnel durch. Ja, und da hinten kommt es wieder zurück.
2: Oh, ist ja wunderbar. Da musst du aber noch ein bisschen tiefer graben.
4: Hab ich doch schon. Ist nur wieder eingebrochen. Weißt du, da kam plötzlich so eine große Welle. Da wäre mein schönes Segelschiff beinahe untergegangen.
2: Oh,
1: bleib mal so stehen.
2: Ja?
1: Ich will schnell mal knipsen.
2: Wundervoll. Aber sieh zu, dass der Wald hinten mit drauf kommt. Das gibt einen schönen Hintergrund. Und mein kleiner Freund, der Hafeninspektor, der soll doch auch mit drauf, nicht?
1: Ziel gestanden. Danke.
2: Ja.
0: Inzwischen beginnt die Kurkapelle im Pavillon ihr Konzert und unzählige fröhliche, braungebrannte Gesichter und bunte Strandanzüge tummeln sich auf der schönen Promenade im herrlichen Ostseebad Bansin. Das ist ja hier so ausgezeichnet. Jetzt war ich da im Seeblick.

0: Ja, Eduard, alter Junge!
1: Ja, Mensch, Walter!
2: Was, das ist eine Überraschung? Auch wieder ein Bansin?
1: Das ist doch Ehrensache.
2: Na, so treffen wir uns heute Abend in der Försterei Fangel zum Krebsessen oder beim Roulette an der Promenade.
1: Du, das ist eine glänzende Idee.
2: Na, also abgemacht.
1: Abgemacht.
2: Erst Krebsessen, dann ein Spielchen.
1: Jawohl. Also bis heute Abend. Auf Wiedersehen.
2: Ja, heute Abend. Wiedersehen.
3: Ja, gemacht. Wiedersehen. Alte und neue Bekannte trifft man in Bansin und der Tag vergeht im Fluge. Nachmittags wandert man durch die herrlichen, schattigen Wälder und klettert auf den Aussichtsturm auf der Hindenburghöhe. Hier ist das Meeresrauschen verstummt. Tiefe Stille umfängt den Beschauer. Und über die Baumkronen wandert der Blick weit ins Land.
4: Hier möchte ich stundenlang stehen und auf den Wald hinunterschauen und auf das endlose, weite Meer. Wie schön ist doch unsere deutsche Landschaft.
5: Siehst du dort hinten die Landungsbrücke von Heringsdorf?
4: Ja.
5: Da ganz in der Ferne den Kaffeeberg bei Mistroll.
4: Hm, ja.
5: Und da ganz hinten, da im Dunst, das ist der Leuchtturm von Swinemünde.
4: Bezaubernd.

0: Am Abend mischen wir uns dann wieder in den Trubel fröhlich erregter Menschen, die sich auf der Promenade und in den Hotels tummeln.
1: Ah, da bist du ja, Walter.
2: Auf die Minute, Gnädigfrau. Ja, wie war's denn heute Nachmittag?
3: Ganz herrlich. Auf dem Rückweg sind wir unten am Strand gegangen und haben Muscheln gesucht. Ich habe eine ganze Handtasche voll.
2: Na, wir wollen mal gleich in den Spielsaal gehen.
3: Oh,
2: denn
3: ja.
2: Ist heute voller Betrieb, nicht wahr? Gerade sind zwei Motorboote von den Nachbarbädern angekommen. Aha. Alle wollen sich hier in Bansin amüsieren.
1: Du, Irene, schnell, hier kann gerade noch gesetzt werden.
3: Ja.
4: Es kann gesetzt werden. Danke.
2: Na, Sie haben aber Glück gehabt, liebe Frau.
3: Ja, ich gratuliere.
1: Du, also wenn du so weitermachst, dann können wir unser ganzes Urlaubsgeld wieder nach Hause tragen.
3: Lieber nicht, das könnte mal schief gehen.
1: Aber jetzt wollen wir doch irgendwo nett tanzen gehen.
2: Ja, vor allen Dingen am Schluss Kaffee Asgard nicht vergessen. Das ist das St. Pauli von Bansin.
3: Aber vorher möchte ich noch einmal an den Strand herunter. Gerade jetzt im Dunkeln hat das Meer so etwas Großartiges.
5: Unaufhörlich wälzt sich die Brandung an den Strand, Welle auf Welle, aus dem Unendlichen kommen und in das Unendliche wieder zurück.
3: Weit draußen spiegelt sich der Mond auf der silbernen Fläche. Von allen Seiten blinken die Leuchtfeuer, die den Schiffen den Weg durch die Nacht weisen. Das sind Eindrücke, die unvergesslich bleiben. Und der Aufenthalt in Bansin wird zur unauslöschlichen Erinnerung.

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0: Ich tausch mit Rockefeller nicht, im Gegenteil.
1: Ja, ganz im Gegenteil, im Gegenteil.

Achtung, da Ihr Spieler spielt jetzt das Walzerlied Zwei Herzen im Dreivierteltakt.